0: 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Hier kommt unser Band. Wer spielt Vibraphon in der Band?
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0: Max spielt das Vibraphon in der Band.
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0: Lionel Hampton macht uns verrückt, aber Max ist auch mal ein Solo geglückt.

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